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1: Ja, es ist natürlich eine ganz andere Atmosphäre. Also wie ist der Unterschied? Die Frage war, wie ist der Unterschied im Mali und hier? Es ist natürlich ein neuer Einblick, aber Mariam liebt die Entdeckung und die Zusammenarbeit, zukünftigen Zusammenarbeiten mit MusikerInnen, die hier in Deutschland aktiv sind. Peut-être, vous faites encore une dernière chanson?
0: Chanson avec Johannes intitulée Djaneba. Donc on est toujours dans la thématique de l'amour. Djaneba
1: Okay,
0: en Bambara.
1: letzter Song noch mit Johannes, und es geht wieder um die Liebe.

0: Es gab, Mariam hatte schon im Mali eine Band, die haben zu fünft gespielt und 2013 dann auch hat sie ihr erstes Soloalbum aufgenommen, was dann tatsächlich vom RFI entdeckt wurde oder einen Preis gewonnen hat, den Nominee.
1: Oh, ich habe die
0: Ja, genau.
1: Nominee.
0: Also, und hat dann dazu geführt, dass sie auch international zum ersten Mal Konzerte gespielt hat. Davor müsste man aber sagen, hat sie auch schon zwei Alben aufgenommen mit eben dieser vorhin genannten Rap-Crew Pacifique de Cathy, was ja eher so im Bezirk anfing und dann durchs ganze Land ging am Endeffekt. Genau, nach dem Soloalbum und dieser Entdeckung waren dann Festivals und auch Tourneen angesagt, auch die erste Europatournee. Und sie ist auch Mitglied von Les Amazones d'Afrique. Das ist eine weiblich gelesene Gruppe von Mariam Doumbia, et l'autre, Nidia,
1: Neka du Nigeria, il y
0: Neka aus
1: avait,
0: Nigeria
1: oui,
0: und
1: il y a,
0: Kidjo.
1: oui, Angélique Kidjo, Oumou Sangaré a participé aussi, et Rokia Koné, beaucoup de noms, Mamanine Keïta, qui,
0: Also,
1: voilà,
0: wo
1: qui
0: sehr
1: ont joué.
0: viele weibliche Artists von überall mitgewirkt haben. Dann gab es auch ein Projekt Mali 70, das ist c'est en Allemagne, un
1: Oui, c'est en
0: projet,
1: Allemagne,
0: ein
1: ça.
0: deutsches Projekt, wo sie auch Teil davon ist. Und da haben sie auch schon Konzerte gespielt, Berlin, Madrid und auch in Polen schon. Und es gibt einen auch sehr bekannten Musiker, der in Berlin wohnt, Ali Keita, mit dem sie jetzt auch Folgeprojekte plant. Also es ist fließend ineinander übergegangen und weitere Projekte stehen aus.
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1: 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Et je serais ravie de venir chanter.
0: Ja, wenn ihr jetzt Interesse habt, könnt ihr gerne Kontakt aufnehmen. Schauen wir mal, ob wir noch die Jugend zu hören bekommen heute mit dem Song C'est Fugaria.
1: Ah, Fugaria, oui. Fugaria de Young BG. Fugaria means laziness. 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
3: Voilà.

0: 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Heute bin ich mal nicht im Studio, sondern zur Niederdeutschen Bühne gelaufen und habe mich hier mit deren künstlerischen Leitung und Geschäftsführung Rolf Pedersen getroffen. Hallo Rolf.
1: Ja, moin, Spira.
0: Vielen Dank auf jeden Fall für deine Zeit. Vielleicht kannst du einmal anfangen, was genau ist denn die Niederdeutsche Bühne?
1: Ja, die Niederdeutsche Bühne ist ein Theater, das sich dem Niederdeutschen Theater verschrieben hat, die es mittlerweile schon über 100 Jahre gibt, genau seit 106 Jahren. Und ist eine sehr erfolgreiche Institution hier in Flensburg, die zur Hauptaufgabe natürlich hat, die niederdeutsche Sprache zu pflegen, die ja seit 1999 auch in der Europäischen Charta als Regional- und Minderheitensprache festgeschrieben ist. Und eben auch das Niederdeutsche Theaterspiel, was seit, wann war das? Ich glaube 2014 immaterielles Kulturerbe geworden ist. Also das ist das, was wir machen.
0: Genau, die Besonderheit bei euch ist, die Stücke sind nicht auf Hochdeutsch, sondern Niederdeutsch bzw.
1: Genau,
0: Plattdeutsch.
1: Das ist unser Alleinstellungsmerkmal, wie es so schön heißt. Ne? Genau.
0: Und vielleicht einmal kurz zu dir, was sind deine Aufgaben hier in der Bühne? Was
1: genau, die künstlerische Leitung ist natürlich, die Stücke auszusuchen, die Regisseure, die Bühnenbildner. Und sie dann zu besetzen mit dem ehrenamtlichen Ensemble. Die Bühne, das muss man wissen, ist so ein Mix aus Hauptamtlichen und aus Ehrenamtlichen. Und alle, die bei uns auf der Bühne stehen oder hinter der Bühne was machen, Inspizienz, Requisite, das sind alles Menschen, die das sozusagen in ihrer Freizeit machen, ehrenamtlich, abends nach einem Job, Studium, Schule oder wie auch immer. Aber wir haben auch hauptamtliche Mitarbeiterinnen und Mitarbeiter hier im technischen und Verwaltungsbereich. Und was auch professionell ist, wir arbeiten nur mit Profi-Regisseuren an dieser Bühne und auch die Ausstatter, also Bühnenbildner, das sind alles Leute, die das professionell machen und die dann für ein bestimmtes Stück dann hier engagiert werden. Das ist sozusagen der professionelle Teil.
0: Ja, und was für Stücke habt ihr diese Spielzeit so auf dem Programm gehabt?
1: Wir haben immer einen Mix aus Komödien, Lustspielen, aber auch das ernste Schauspiel. In der letzten Spielzeit, die jetzt gerade zu Ende gegangen ist, haben wir von einem französischen Autor Florian Zeller, der Vater, gespielt, was ja mit Anthony Hopkins auch sehr berühmt verfilmt worden ist. Ein Stück, wo es um Alzheimer geht und also solche Themen findet man uns bei uns auch auf dem Spielplan. Also nicht nur die reine Unterhaltung, wobei Theater für mich eigentlich immer Unterhaltung ist, egal ob es jetzt auch ein ernstes Stück ist, es ist ja immer am Ende Theater und immer unterhaltsam. Aber solche ernsten Stoffe, und ich habe mich wirklich sehr gefreut, dass das Stück sehr, sehr gut, ich hatte da größere Bedenken, weil es wirklich ein schwieriges Thema ist, aber es ist vom Publikum so großartig aufgenommen worden. Liegt sicherlich daran auch, dass es so professionell rübergebracht worden ist vom Ensemble, von der Regie und so weiter. Aber zum Schluss haben wir dann nochmal Charlies Tante gemacht, dann haben wir nochmal genau das Gegenteil gemacht, die Leute einfach nur unterhalten und haben sie also fröhlich in die Sommerpause geschickt. Und es ist die Mischung am Ende immer, wie ich so schön sage, die es macht, so ein Spielplan.
0: Und wie finanziert ihr euch?
1: Wir finanzieren uns einmal natürlich durch die Ticketeinnahmen, denn wir jetzt in der letzten Spielzeit haben wir 250 Vorstellungen gespielt. Das ist für eine Bühne, die vom Ehrenamt ja in der Hauptsache lebt, ist das unglaublich viel und haben über 25.000 Zuschauer erreicht. Davon sind 50 Vorstellungen einmal das Kinderstück, was wir in der Vorweihnachtszeit spielen, und 50 Vorstellungen haben wir gespielt in Schulen. Wir haben in der zu Ende gehenden Spielzeit jetzt auch ein Stück gehabt für Schulen, also ein Angebot für Schulen, Rägen in Kopf, was Gesa Retzlaff und Kerit Ronja gespielt haben. Und die waren wirklich in 50 Schulen, Modellschulen, plattdeutsche Modellschulen, aber auch in Kitas und auch ein großer Erfolg einfach in der letzten Spielzeit gewesen.
0: Genau, aber ihr habt ja auch eine städtische Förderung. Wenn
1: ich richtig, das genau. Das ist ja sozusagen der zweite Standbein. Einmal die Ticketeinnahmen, die machen eigentlich das meiste aus. Aber was noch dazu kommt, ist natürlich der städtische Zuschuss. Und da so finanziert sich die Bühne. Und ich gucke immer, dass Ausgaben und Einnahmen sich möglichst decken, wie das ja bei so einer gemeinnützigen Einrichtung ist. Wir sind ja eine gemeinnützige GmbH. Und da soll am Ende ja immer alles plus minus null aufgehen. Und das ist eben meine Aufgabe, auch als Geschäftsführer darauf zu achten.
0: Jetzt gab es ja ein neues Vergabeverfahren für die Kulturförderung hier in Flensburg und unter anderem die Niederdeutsche Bühne gehörte zu den Institutionen, die da stark gekürzt worden sind. Wie lief denn dieses Verfahren für euch ab? Magst du das vielleicht einmal erzählen?
1: Ja, es gab ja einen Antrag auszuführen, einen ziemlich umfangreichen Antrag, ich glaube 17 Seiten und noch mit vielen, vielen Anlagen, die man da einreichen musste. Das haben wir auch gemacht, so wie alle Kultureinrichtungen. Das mussten ja hier in Flensburg alle Kultureinrichtungen. Und genau, den haben wir abgegeben und haben aber eigentlich nie was darüber gehört, irgendwie über das Ergebnis. Es gab ja eine Bewertungsmatrix, nach der das ausgewertet werden sollte vom Kulturbüro, was sie sicherlich auch gemacht haben und dann halt ihre Empfehlungen an die Kulturpolitik weitergegeben haben. Was wirklich sehr, sehr schade ist, dass man das Gespräch überhaupt nicht gesucht hat mit uns. Und ich habe mittlerweile auch mit anderen Kultureinrichtungen geredet, die ja auch gekürzt worden sind und nicht in der Höhe, in der wir eine Kürzung hinnehmen mussten. Und es gab ja auch Kultureinrichtungen wie ihr von Radio Fratz, die da ganz leer ausgegangen sind. Und du hast mir ja auch erzählt, dass Gespräche im Vorwege gab es überhaupt nicht. Und das finde ich eigentlich ein Unding. Also wenn man solche Kürzungen dann vornimmt, dann muss man mit den Partnern schon reden darüber. Und bei allem Verständnis für die leeren Stadtkassen, da haben wir sicherlich alle, aber ich finde, es muss ein Dialog stattfinden. Und dann muss man gemeinsam überlegen, wie man denn das gestaltet. Und das ist überhaupt nicht passiert. Ich habe selber von dieser Kürzung durch die Beschlussvorlage erfahren, die ja im Ratsinformationssystem ein paar Tage vorher dann veröffentlicht wurde. Und genau, das ist wirklich sehr, sehr schade. Und da hat sich die Stadt Flensburg, die Verwaltung, auch nicht mit Ruhm bekleckert, muss ich ganz ehrlich sagen. Also da hätte ich mir gewünscht, dass da eine vernünftige Kommunikation gewesen wäre. Es war dann auch in den Tagen vor der Kulturausschusssitzung war auch dann im Kulturbüro niemand erreichbar, was ich auch sehr, sehr schade fand, irgendwie so, dass man da auch nicht nachfragen konnte, sondern man quasi dann in diese Kulturausschusssitzung reingegangen ist und da dann entsprechend die Beschlüsse gefasst worden sind. Ich freue mich natürlich, dass dann am Ende nicht die 100.000 Euro bei uns waren, ja von 280.000 auf 180.000, das sind dann noch ein durch Ergänzungsanträge, auf 75.000 abgemildert worden, das ist ganz wunderbar. Aber das ist leider ja auch zu Lasten anderer Kultureinrichtungen gegangen und das war überhaupt nicht unser Ziel, dass wir nun mehr kriegen oder wir den gleichen Zuschuss kriegen und dass man den anderen das dann wegnimmt, weil der Topf an sich nicht größer geworden ist. Mhm. Denn das stand ja ganz klar drin, es gab eine bestimmte Summe, die zu verteilen war und die Anträge, die ausgefüllt worden sind, da hätte man halt mehr gebraucht. Und da man dieses Mehr nicht hatte, hat man dann am Ende wieder umverteilt. Und es war überhaupt nicht die Absicht der Niederdeutschen Bühne da und den anderen Kultureinrichtungen, dass die nun gar nichts kriegen, so wie ihr oder andere dann weniger bekommen. Das ist sehr, sehr bedauerlich, der ganze Vorgang.
0: Was kommt denn jetzt da auf euch zu? Also ihr habt ja noch eine andere Einnahmequelle, hast du gerade erzählt. Könnt ihr das irgendwie abpuffern?
1: Naja, also wir spielen ja schon, ich habe es ja schon erwähnt, 250 Vorstellungen und das im Ehrenamt, das ist ja schon unglaublich viel und da ist irgendwie auch nicht mehr viel Luft nach oben, jetzt noch mehr Vorstellungen zu spielen. Die Ehrenamtler spielen ja hier teilweise 30, 40 Vorstellungen und proben 7 Wochen lang 5 Abende die Woche, also mehr geht eigentlich nicht. Und das tun die alle nur, weil sie diese Bühne lieben, weil sie das Plattdeutsche Theater lieben, weil das ein wunderbares Hobby ist für sie. Aber da ist natürlich nicht noch mehr Luft irgendwie nach oben. Jetzt wird man sich überlegen müssen, und das werden wir Ende August tun, ich dann in Gesprächen mit dem Vorstand hier, der ist ja der Trägerverein, ist ja ein Vorstand. Und da wird man sich gut überlegen müssen, wie man diese 75.000 Euro, wie man die einsparen kann. Kann da jetzt im Moment noch nicht so wirklich was zu sagen, weil ich da auch nicht den Gespräch mit dem Vorstand vorgreifen möchte, weil der muss das ja mittragen und mitentscheiden letztlich. Ne?
0: Ja, das ist nachvollziehbar auf jeden Fall. Um das Gespräch vielleicht noch mit etwas Positiverem zu beenden, ja. Ich sehe hier, wenn ich auf den Tisch gucke, neben uns das Grode P.
1: Ja.
0: Ihr seid ja auch nicht niemand quasi. und wurde dieses Jahr unter anderem ausgezeichnet. Vielleicht kannst du da zu dem Preis noch was sagen. Also ja. Erstmal herzlichen Glückwunsch.
1: Ja, danke schön. Ja.
0: Was ist denn das Grote P? Woher kommt es?
1: Das Grote P ist ein Preis, der wird alle 2 Jahre vergeben vom Plattdeutschzentrum in Leck. Es gibt ja in Norddeutschland 2 plattdeutsche Zentren, einmal in Mölln und einmal hier oben in Leck. Und der wird alle 2 Jahre vergeben für besondere Leistungen, Verdienste um die plattdeutsche Sprache. Da geht es vor allem um die Sprache. Und dafür haben wir jetzt Ende Mai das Grote P bekommen. Eine wunderbare Auszeichnung und eine Wertschätzung natürlich einfach. Und umso trauriger war natürlich dann auch mit den guten Zahlen, mit denen wir abgeschlossen haben, dass dann diese Kürzung dann von der Stadt kam. Aber das sind die Herausforderungen. Ja, schauen wir mal, was so wird, ne? Genau. Aber auf jeden Fall eine große Freude, dass wir diesen Preis bekommen haben.
0: Ja, das kann ich verstehen. Er ist auch sehr schön, sehr hübsch. Also es steht hier direkt vor uns ein P aus Glas und eine Urkunde, die ich euch lieber nicht vorlese, weil mein Plattdeutsch ist miserabel. Aber vielleicht kann Rolf das ja nochmal machen.
1: Ja, kann ich machen. Verein Plattdeutschzentrum Landsdale Schleswig. Für verdienstvolle Arbeit um die plattdeutsche Sprache und das immaterielle Kulturarv Niederdeutsches Theater ehren wir den Niederdeutsch Bühnen Flensburg, in Klammern NDB, von kreative und innovative Wagen für die jüngsten Tokikers bis zu den Klassikers von Schwank, Schauspiel, das der NDB des Sprach und der Theaters beleben. Mit hoher künstlerischer Qualität, der udert fruchtbare miteinander von Haupt und Ehrenamt wast, kriegst du sieht über 100 Jahre ihr Publikum fort und bitt, ob vorbildliche Ort, ein Togang zu dem Kulturgut und unser Regionalsprach. Genau. Ist doch, das klingt doch wunderbar, oder?
0: Das klingt auf jeden Fall wunderbar. Das habe ich sogar fast verstanden. Dann, ich bedanke mich auf jeden Fall für deine Zeit und das Gespräch. Hast du noch was du gerne loswerden wollen würdest?
1: Ich möchte mich auch ganz herzlich bedanken, dass du gekommen bist und dass wir die Gelegenheit haben oder ich die Gelegenheit habe, nochmal für die Bühne zu sprechen. Und ich hoffe, dass ich auch für alle Kultureinrichtungen da gesprochen habe, dass das nicht so schön war mit dem ganzen Antrag und wie das dann am Ende abgelaufen ist. Aber wir gucken optimistisch, glaube ich, alle nach vorne und hoffen auf Gespräche. Ich hoffe wirklich auf Gespräche, dass das nochmal ausgewertet wird von der Stadt Flensburg, natürlich in Gesprächen mit den vielen Kultureinrichtungen, die da wunderbaren Vielfalt, die es in Flensburg einfach gibt an Kultur. Irgendwie, das muss man sich ja immer mal wieder auf der Zunge zergehen lassen, was diese Stadt hier zu bieten hat an Kultur. Genau, und damit schließe ich und bedanke mich ganz herzlich bei dir für deinen Besuch.
0: Ja, sehr, sehr gerne. Dann laufe ich jetzt zurück ins Studio und bei uns geht es weiter im Programm. Wie gesagt, leider nicht mehr auf UKW. Das Rauschen im Radiosender ist kein Zufall, sondern unsere UKW-Frequenz ist leider abgeschaltet worden. Wir sind nur noch über DAB+ und im Stream hörbar. Dann viel Spaß noch weiterhin im Programm. Tschüss!

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0: Ring.
1: Gib's hier?
0: Ja, ich wollte nur kurz sagen, die Erde ist überhaupt kein Stern.
1: Ja, ach so, ja, aber der Rhyme ist fett.

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0: Warum glauben Sie, hat man Sie hierher geschickt?
1: Tja, ich weiß nicht. Was steht denn da drin? Was dagegen, wenn ich rauche?
0: Nein, rauchen Sie nur. Nun, hier stehen verschiedene Dinge drin. 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

0: will ja nichts sagen, der Chingis. Das Floß, das segelt echt gut. Aber leider in die verkehrte Richtung.
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